Helmut, grüß Hans. Helmut, grüß Franz. Guten Tag. Die Größen 26 bis 32 passen mir gut. Die Sonne scheint herrlich. Unsere Herren.